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Ja, einen wunderschönen guten Abend. Es ist Sonntag, 18 Uhr. Hier ist Radio Stream D aus Düsseldorf. Ja, und hier ist die 200. Ausgabe der Soulmates Radio Show, ein kleines Jubiläum. Und da habe ich mir gedacht, zur 200. Ausgabe spiele ich einfach mal meine Lieblingssongs oder einen Teil davon. Ich werde sie wahrscheinlich nicht alle in diesen 2 Stunden unterbekommen, aber wir gucken mal. Auf jeden Fall für die nächsten 2 Stunden wünsche ich viel Vergnügen, viel Unterhaltung. Mein Name ist Thomas Buchheim.

Ja, nochmal herzlich willkommen zur Soulmates Radio Show hier auf Stream.de Radio aus Düsseldorf. Wie gesagt, die 200. Ausgabe. Und da habe ich mir überlegt, ich spiele einfach mal meine Lieblingsstücke. Ohne jede Wertung, ohne besondere Reihenfolge, halt viele Platten, die mich über die ganzen Jahre begleitet haben. Ja, und mein Einstieg in die Soul-Musik war, glaube ich, Otis Redding, Sitting on the Dock of the Bay. Da habe ich damals noch vom Kofferradio gesessen und immer Radio Luxemburg oder BFBS gehört. Und das war, glaube ich, mein Einstieg in die Soul-Musik.

Ja, das sind die Voices of East Harlem mit March Across This Land, geschrieben, produziert von Leroy Hudson. Ja, und das und auch die nächsten zwei Tracks begleiten mich schon 40, 45 Jahre bestimmt. Auch die hatte ich immer in meinem DJ-Programm und gehört habe ich die zum Teil das erste Mal bei meinem Lieblings-DJ Norman Jay, der hat mich auch am meisten beeinflusst. Der war früher sehr oft in Wuppertal in der Beatbox zu Gast. Ich habe ihn auch öfter in England besucht und ein wahnsinnig netter Mensch. Und wie gesagt, als DJ hat er immer eine sehr eigene Atmosphäre kreiert. Und der hat mich sehr beeinflusst. Und jetzt hören wir die Supremes.

Ja, das sind Earth, Wind and Fire. Die habe ich, ich glaube, 1974 oder 75 das erste Mal live gesehen. Ich glaube, in der Dortmunder Westfalenhalle, und zwar als Vorprogramm von Santa Anna. Und die haben mich damals wirklich umgeblasen. Ich habe geschwankt zwischen dem Track hier, That's the Way of the World, und Can't Hide Love. Habe mich dann für den entschieden. Beide toll. Ja, auch beim nächsten Track war ich nicht so sicher, was ich mir spielen soll. Es geht um Bobby Womack, neben David Ruffin, mein absoluter Soul-Lieblingssänger. Und ich war mir nicht sicher, ob ich How Could You Break My Heart spiele oder das hier. Ich habe mich hier für Just My Imagination entschieden.

Ja, das war Beverly Knight, The Queen of Starting Over. Ja, nochmal herzlich willkommen zur Soulmates Radio Show. Wer jetzt erst eingeschaltet hat, die 200. Sendung, und zu diesem Jubiläum habe ich mich entschlossen, ich spiele heute einfach mal einen Teil meiner Lieblingssongs. Alle werde ich nicht unterkriegen, die ich geplant hatte in den 2 Stunden. Naja, schauen wir mal. Ich habe mich auch beschränkt auf die Soul-Sachen. Ich mag ja auch Jazz sehr gern und Brasil und auch ein bisschen Reggae, aber das werden wir vielleicht mal in einer anderen Sendung machen. Also heute reine Soul-Show. Ja, das nächste Stück, der nächste Track kommt von Candy Staten, von ihrem gleichnamigen Album, auch der Track His Hands. Und das ist ein Stück, bei dem ich nach wie vor, wenn ich das höre, Gänsehaut bekomme.

Ja, Gil Scott-Heron, I Think I'll Call It Morning von seinem Album Pieces of a Man. Und auch da hätte ich so viele Tracks spielen können. Einer meiner absoluten Lieblingskünstler. Ja, und weiter geht's mit War All Day Music.

0: Ja, das waren Kokoroko aus Großbritannien mit Abu Sei Junction. Und der Track, finde ich, strahlt unheimlich viel Sehnsucht aus. Ja, und weiter geht's mit Galliano.
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Ja, das war ein Odyssee. Our lives are shaped by what we are. Und hier ist Michael Kiwanuka mit Cold Little Heart.

Ja, und da sind die 2 Stunden schon fast wieder rum. Das war für heute die Soulmates Radio Show Nummer 200 hier auf Stream.de Radio aus Düsseldorf. Ich entlasse euch mit den Persuaders, wünsche euch noch einen schönen Abend. Danke fürs Zuhören. Bis nächste Woche. Mein Name ist Thomas Buchem.

Ja, einen wunderschönen guten Abend. Es ist 18 Uhr und wie jeden Sonntag ist hier die Soulmates Radio Show. Natürlich auf Stream Day, Radio aus Düsseldorf. 2 Stunden Musik.

nochmal einen schönen guten Abend. Das ist Greg. Willkommen zur Soulmates Radio Show und hier ist die neue Single von Soul to Soul, wenn sie denn startet.

Ja, das sind die wunderbaren Kokoroko aus Großbritannien. Die haben vor 4 oder 5 Wochen ein ganz, ganz tolles Konzert gespielt im Schauspielhaus in Düsseldorf im Rahmen des New Fall Festivals. Ja, und hier jetzt auf dem Teller habe ich von 1975 die relativ unbekannten Races.

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Ja, das ist die Louis Hayes Group und unverkennbar Leon Thomas an den Vocals mit Little Sunflower. Ich habe mir ja gestern Abend sagen lassen bei einem Treffen mit befreundeten Plattensammlern und DJs, ich hätte in der letzten Zeit zu wenig Jazz gespielt. Dann wollen wir das heute mal ein bisschen nachholen und hier ist Horace Silver.

Einen wunderschönen guten Abend. Hier ist Stream D aus Düsseldorf mit der Soulmates Radio Show. Zwei Stunden Soul Jazz und Artverwandtes und mein Name ist Thomas Buchem.

Ja, das war das Bill Swift Trio mit Daydreamin', Original von Aretha Franklin. Und ihr seid bei der Soulmates Radio Show auf Stream Day Radio aus Düsseldorf. Und wir kommen jetzt mal wieder zu einer neuen Reissue auf Jazz Room Records, und zwar von John Patton.

das war Lady Blackbird, für mich eine der besten Platten dieses Jahres. Eine unglaubliche Stimme. Wo wir bei unglaublichen Stimmen sind, hier kommt Gregory Porter.

Das ist Nobaya Garcia mit dem Titelstück ihrer letzten EP The Source, allerdings im Remix von Markaya McRaven. Und dieser Markaya McRaven hat jetzt auch im nächsten Stück seine Finger im Spiel, denn das ist von seiner eigenen neuen EP auf Blue Note.

So, im Hintergrund schleicht sich gerade der Kölner DJ-Kollege Mr. Vasi an. Der hat eine sehr schöne Platte gemacht. Mit dem Titel Ultra Natural kann ich auch nur jedem empfehlen.

So, und damit wären wir auch schon wieder am Ende unserer heutigen Soulmates Show. Der letzte in diesem Jahr. Es geht weiter mit Soulmates wie üblich sonntags zwischen 18 und 20 Uhr am 2. Januar hier auf Stream.de Radio aus Düsseldorf. Bis dahin wünsche ich allen ein schönes Weihnachtsfest, guten Übergang ins neue Jahr und ich hoffe, wir hören uns im Januar wieder. Mein Name ist Thomas Buchen. Tschüss.

Ja, das war das Bill Swift Trio mit Daydreamin', Original von Aretha Franklin. Und ihr seid bei der Soulmates Radio Show auf Stream.de Radio aus Düsseldorf. Und wir kommen jetzt mal wieder zu einer neuen Reissue auf Jazz Room Records, und zwar von John Patton.